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1: 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Nach einem Blick auf Wetterprävisionen, heute bleibt es größtenteils bedeckt, heute kann es dann noch zu leichten Regenschauern kommen. Temperaturen klammen am Lauf vom Dach ob 12 bis 14 Grad maximal, das bei schwachem Wind. An der Nacht dann ähnlich bei leichtem Regen auf Kiel 6 bis 8 Grad. 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
1: 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Andere Belege für die Prävisionen, es bleibt größtenteils bedeckt. 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
1: 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Heute bleibt es größtenteils bedeckt, heißt, du kannst doch zu leichten Rehschauern kommen, Temperaturen klammen, am Laufen darauf 12 bis 14 Grad. 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
1: 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Nach vier Prävisionen hat bleibt das größtenteils bedeckt. Heinz, du kannst doch zu leichten Rehschauern kommen. Temperaturen klammern am Laufen, darauf 12 bis 14 Grad. Und dann ist ähnlich bei leichtem Rehen nach Kiel 6 bis 8 Grad. Morgen Mai fängt die neue Woche an. Nivele Jun, du bleibst noch viel Wolken. Mit Heinz, du mal ein bisschen Sonne, mehr soll drüber bleiben. Das bei Temperaturen zwischen 13 und 16 Grad.

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